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1: Vor mir liegen 500 Meter gerade Strecke. Eine Straße wie fürs zügige Durchkommen geschaffen, wären da nicht die zur Verkehrsberuhigung eingezeichneten Parkflächen. Früher wurden für diese Zwecke Blumenkübel oder Bremsschwellen installiert. Heute sind die Gemeinden so knapp bei Kasse, dass sie mit natürlichen Ausbremsern arbeiten, indem sie einfach einzelne Parkflächen direkt auf die Fahrbahn pinseln. Und wie das mit Parkflächen nun mal so ist, sind die selten frei, sodass die Rechnung der Verkehrsberuhiger meistens aufgeht und eine an und für sich ebene, gerade und freie Strecke zum Slalomparcours für Fortgeschrittene wird. So fahre ich also gerade ein in diese Straße. Vor mir die geparkten Autos, zwei links, zwei rechts, immer schön abwechselnd, sodass von der eigentlich recht breiten Fahrbahn nur ein schmaler Streifen übrig bleibt. Im Prinzip könnte ich jetzt auf der Ideallinie, also in der Mitte, flott hindurchkommen. Aber am Horizont taucht ein anderes Auto auf, dessen Fahrer emotional das Gleiche durchzumachen scheint wie ich. Es entbrennt der Kampf ums Durchkommen. Wo werden wir aufeinandertreffen? Wer wird in die ungeliebte Situation kommen, dem anderen die Vorfahrt gewähren zu müssen, zum demütigenden Anhalten hinter einem parkenden Auto gezwungen? Wir kommen einander immer näher, sind uns inzwischen sogar so nah, dass wir uns in die Augen blicken können. Und eines wird mir klar, der wird nicht für mich bremsen. Noch um die 50 Meter. Ich fange an, die Automaße meines Gegners abzuschätzen. Das könnte hinhauen. Es trennen uns noch zwei Parkbuchten. Ich sehe, wie der Entgegenkommende beherzt ausholt und sich eine weitere Lücke erkämpft. Frei nach dem Motto, was man hat, das hat man. Dann ist es soweit. Aus verkehrsrechtlicher Sicht ist es an mir, Vorfahrt zu haben, denn ich befinde mich bereits im verengten Bereich, als mein Gegner in den Schlauch einfährt. Erschrocken bremse ich ab, denn das wird er, da bestätigen sich nun meine Vermutungen, auf keinen Fall tun. Und dann rast er an mir vorbei. Mit einem Reifen auf dem Bürgersteig und mit einem Abstand zu meinem Außenspiegel, der noch kein Papiertaschentuch dazwischen erlauben würde. Ich warte, bis er weg ist und mein Herzschlag sich wieder etwas verlangsamt. Und das nennen die nun Verkehrsberuhigung?
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0: Mein lieber Mann hat's bei uns heute Morgen gerumst.
1: Jo, was war dann?
0: Der Manni hat mich so zum Chef und der hat eine Rund gemacht.
1: Ach Gott, für was denn das?
0: In seiner Abteilung geht's drunter und drüber dabei. Und dass es halt jetzt beim Abschluss fürs letzte Jahr rauskommt.
1: Und dort dafür hat der Manni mir so den Kopf hinhalle.
0: Wer dann sonst? Du glaubst gar nicht, wie der Chef den zur Sau gemacht hat.
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0: Nur wenige andere Tiere kommen so oft in Redensarten vor wie Schweine. Man kann
1: Perle vor die Sei werfen.
0: Oder Auto fahren
1: wie ein gesenkte Sau.
0: Für die Erklärung der Redensart jemanden zur Sau machen, gibt es zwei Möglichkeiten. Es könnte sich um eine Anspielung auf Homers Odyssee handeln, in der die Zauberin Circe einige Gefährten des Odysseus in Schweine verwandelt, was diese für eine ausgemachte Sauerei hielten. Die zweite Erklärung stammt aus dem mittelalterlichen Rechtssystem, genauer gesagt von den sogenannten Schand- und Ehrenstrafen. Dabei wurde der Verurteilte öffentlich an den Pranger oder sonst wie bloßgestellt. Oft hatte die Art der Bestrafung etwas mit dem Vergehen zu tun. Wer sich unter aller Sau benahm, der wurde mit einer Schandmaske in Gestalt eines Schweinskopfes ausgestattet und so durch die Straßen getrieben. Mit der Maske wurde er quasi zur Sau gemacht.

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1: Vor mir liegen 500 Meter gerade Strecke. Eine Straße wie fürs zügige Durchkommen geschaffen, wären da nicht die zur Verkehrsberuhigung eingezeichneten Parkflächen. Früher wurden für diese Zwecke Blumenkübel oder Bremsschwellen installiert. Heute sind die Gemeinden so knapp bei Kasse, dass sie mit natürlichen Ausbremsern arbeiten, indem sie einfach einzelne Parkflächen direkt auf die Fahrbahn pinseln. Und wie das mit Parkflächen nun mal so ist, sind die selten frei, sodass die Rechnung der Verkehrsberuhiger meistens aufgeht und eine an und für sich ebene, gerade und freie Strecke zum Slalomparcours für Fortgeschrittene wird. So fahre ich also gerade ein in diese Straße. Vor mir die geparkten Autos, zwei links, zwei rechts, immer schön abwechselnd, sodass von der eigentlich recht breiten Fahrbahn nur ein schmaler Streifen übrig bleibt. Im Prinzip könnte ich jetzt auf der Ideallinie, also in der Mitte, flott hindurchkommen. Aber am Horizont taucht ein anderes Auto auf, dessen Fahrer emotional das Gleiche durchzumachen scheint wie ich. Es entbrennt der Kampf ums Durchkommen. Wo werden wir aufeinandertreffen? Wer wird in die ungeliebte Situation kommen, dem anderen die Vorfahrt gewähren zu müssen, zum demütigenden Anhalten hinter einem parkenden Auto gezwungen? Wir kommen einander immer näher, sind uns inzwischen sogar so nah, dass wir uns in die Augen blicken können. Und eines wird mir klar, der wird nicht für mich bremsen. Noch um die 50 Meter. Ich fange an, die Automaße meines Gegners abzuschätzen. Das könnte hinhauen. Es trennen uns noch zwei Parkbuchten. Ich sehe, wie der Entgegenkommende beherzt ausholt und sich eine weitere Lücke erkämpft. Frei nach dem Motto, was man hat, das hat man. Dann ist es soweit. Aus verkehrsrechtlicher Sicht ist es an mir, Vorfahrt zu haben, denn ich befinde mich bereits im verengten Bereich, als mein Gegner in den Schlauch einfährt. Erschrocken bremse ich ab, denn das wird er, da bestätigen sich nun meine Vermutungen, auf keinen Fall tun. Und dann rast er an mir vorbei. Mit einem Reifen auf dem Bürgersteig und mit einem Abstand zu meinem Außenspiegel, der noch kein Papiertaschentuch dazwischen erlauben würde. Ich warte, bis er weg ist und mein Herzschlag sich wieder etwas verlangsamt. Und das nennen die nun Verkehrsberuhigung?
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0: Heute Morgen hatte Hermann angerufen wegen Klassentreffen von euch. Das wäre dies ja wieder.
1: Der gibt's auch nie auf. Was muss denn der für Zeit haben?
0: 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Er hat gefreut, ob du etwas von Rechtenwalds Edwin gehört hättest.
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1: Soweit ich weiß, huckt der auf der Lärchesflur hin an schwedische Gardine.
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1: Die Redensart von den schwedischen Gardinen stammt aus dem 19. Jahrhundert und gehört somit zu den jüngeren Redewendungen. Allerdings gibt es sie nur bei uns. Fragen Sie also besser keinen Schweden nach der Herkunft, er dürfte sie nur verständnislos ansehen, denn mit der Ware eines skandinavischen Raumausstatters haben schwedische Gardinen gar nichts zu tun. Damit werden beschönigend die Gitter im Kittchen beschrieben. Die waren früher meist aus Schwedenstahl gefertigt und nicht erst seit dem Aufkommen der Automarke Volvo gilt der als besonders hart und haltbar. Ihren Ursprung soll die Redewendung übrigens in der Berliner Gaunersprache haben. Also merken und bloß nicht beim nächsten IKEA-Besuch nach schwedischen Gardinen fragen, die gibt es nicht im Möbelhaus, sondern höchstens im Metallfachhandel.
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1: Das ist Ihnen doch sicher auch schon passiert. Haben Sie auch mal müssen, gemusst, aber nicht können gekonnt? Sie wissen, was ich meine, oder? Also wenn die Blase sich in den ungünstigsten Momenten meldet, sei es, wenn eben die Flugzeugtür zugegangen ist und alle angeschnallt sind für den Start, oder wenn man gerade am Rastplatz vorbeigefahren ist und schon hinter der nächsten Kurve in den Stau rasselt, dann muss man müssen, selbst wenn man vorher noch nicht gemusst hat. Ähnlich ist es mir am Wochenende ergangen und das in freier Natur. Ich war unterwegs, um mir die Ruderregatta in Saarburg anzuschauen und schon im Auto auf der Hinfahrt hat sich angedeutet, dass ich dann vor Ort gleich mal ein Örtchen suchen müsste. Nun war es aber sehr früh am Tag, gerade mal kurz nach 8 und eine öffentliche Toilette nicht zu finden. Also machte ich mich von der Saar auf den Weg in die Altstadt. Irgendein Café würde doch schon geöffnet haben, wo ich eine Bach machen könnte. Aber Pustekuchen, auf meinem Weg Richtung Burg war noch alles dicht und dann rauschte der Wasserfall und das Mühlrad plätscherte und es wurde dadurch alles nicht besser. Irgendwann fiel das Pezen immer schwerer, aber ich konnte mich ja nicht im eng bebauten Zentrum einfach an eine Mauer stellen. Also lief ich weiter Richtung Burg, denn, so dachte ich mir, da oben würde es doch sicher eine Burgtoilette geben. Mit immer tippeligeren Schritten kam ich am Burghof an, um festzustellen, dass es für mein Bedürfnis auch hier noch zu früh war. Und für eine unkonventionelle Notwasserung in irgendeiner Ecke des alten Gemäues waren dann doch schon zu viele Touristen mit mir da oben. Aber dann sah ich die Lösung. An einer Stelle konnte man durch die Burgmauer hindurch und dahinter war Gebüsch. Meine Rettung. Da stand ich nun um 9:15 und machte mein Bächlein vollkommen unbeobachtet. Wie ich dachte. Denn mein Augenmerk galt nur den anderen Besuchern der Burg. Wie ich später feststellte, stand ich zwar außerhalb der Burgmauern, aber damit auch in kompletter Sicht im Hang, mit Bobbes Richtung Saar und direkt unter mir, also quasi wie als Beschriftung der Situation, die Buchstaben im Weinberg. Saarburger Rausch. Wie war, wie war.
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0: Heute Morgen hatte Hermann angerufen wegen Klassentreffen von euch. 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
1: Der gibt's auch nie auf. Was muss denn der für Zeit haben?
0: Ei, ist doch schön, wenn er euch einmal wieder sieht. Er hat gefreut, ob du etwas von Rechtenwalds Edwin gehört hättest.
1: Wie? 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
0: Ei, warum dann nicht?
1: Soweit ich weiß, huckt der auf der Lärchesflur hin an schwedische Gardine.
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1: Die Redensart von den schwedischen Gardinen stammt aus dem 19. Jahrhundert und gehört somit zu den jüngeren Redewendungen. Allerdings gibt es sie nur bei uns. Fragen Sie also besser keinen Schweden nach der Herkunft, er dürfte sie nur verständnislos ansehen, denn mit der Ware eines skandinavischen Raumausstatters haben schwedische Gardinen gar nichts zu tun. Damit werden beschönigend die Gitter im Kittchen beschrieben. Die waren früher meist aus Schwedenstahl gefertigt und nicht erst seit dem Aufkommen der Automarke Volvo gilt der als besonders hart und haltbar. Ihren Ursprung soll die Redewendung übrigens in der Berliner Gaunersprache haben. Also merken und bloß nicht beim nächsten IKEA-Besuch nach schwedischen Gardinen fragen, die gibt es nicht im Möbelhaus, sondern höchstens im Metallfachhandel.
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1: Das ist Ihnen doch sicher auch schon passiert. Haben Sie auch mal müssen, gemusst, aber nicht können gekonnt? Sie wissen, was ich meine, oder? Also wenn die Blase sich in den ungünstigsten Momenten meldet, sei es, wenn eben die Flugzeugtür zugegangen ist und alle angeschnallt sind für den Start, oder wenn man gerade am Rastplatz vorbeigefahren ist und schon hinter der nächsten Kurve in den Stau rasselt, dann muss man müssen, selbst wenn man vorher noch nicht gemusst hat. Ähnlich ist es mir am Wochenende ergangen und das in freier Natur. Ich war unterwegs, um mir die Ruderregatta in Saarburg anzuschauen und schon im Auto auf der Hinfahrt hat sich angedeutet, dass ich dann vor Ort gleich mal ein Örtchen suchen müsste. Nun war es aber sehr früh am Tag, gerade mal kurz nach 8 und eine öffentliche Toilette nicht zu finden. Also machte ich mich von der Saar auf den Weg in die Altstadt. Irgendein Café würde doch schon geöffnet haben, wo ich eine Bach machen könnte. Aber Pustekuchen, auf meinem Weg Richtung Burg war noch alles dicht und dann rauschte der Wasserfall und das Mühlrad plätscherte und es wurde dadurch alles nicht besser. Irgendwann fiel das Pezen immer schwerer, aber ich konnte mich ja nicht im eng bebauten Zentrum einfach an eine Mauer stellen. Also lief ich weiter Richtung Burg, denn, so dachte ich mir, da oben würde es doch sicher eine Burgtoilette geben. Mit immer tippeligeren Schritten kam ich am Burghof an, um festzustellen, dass es für mein Bedürfnis auch hier noch zu früh war. Und für eine unkonventionelle Notwasserung in irgendeiner Ecke des alten Gemäues waren dann doch schon zu viele Touristen mit mir da oben. Aber dann sah ich die Lösung. An einer Stelle konnte man durch die Burgmauer hindurch und dahinter war Gebüsch. Meine Rettung. Da stand ich nun um 9:15 und machte mein Bächlein vollkommen unbeobachtet. Wie ich dachte. Denn mein Augenmerk galt nur den anderen Besuchern der Burg. Wie ich später feststellte, stand ich zwar außerhalb der Burgmauern, aber damit auch in kompletter Sicht im Hang, mit Bobbes Richtung Saar und direkt unter mir, also quasi wie als Beschriftung der Situation, die Buchstaben im Weinberg. Saarburger Rausch. Wie war, wie war.
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0: Heute Morgen hatte Hermann angerufen wegen Klassentreffen von euch. 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
1: Der gibt's auch nie auf. 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
4: Die Redensart von den schwedischen Gardinen stammt aus dem 19. Jahrhundert und gehört somit zu den jüngeren Redewendungen. Allerdings gibt es sie nur bei uns. Fragen Sie also besser keinen Schweden nach der Herkunft, er dürfte sie nur verständnislos ansehen, denn mit der Ware eines skandinavischen Raumausstatters haben schwedische Gardinen gar nichts zu tun. Damit werden beschönigend die Gitter im Kittchen beschrieben. Die waren früher meist aus Schwedenstahl gefertigt und nicht erst seit dem Aufkommen der Automarke Volvo gilt der als besonders hart und haltbar. Ihren Ursprung soll die Redewendung übrigens in der Berliner Gaunersprache haben. Also merken und bloß nicht beim nächsten IKEA-Besuch nach schwedischen Gardinen fragen, die gibt es nicht im Möbelhaus, sondern höchstens im Metallfachhandel.
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1: Das ist Ihnen doch sicher auch schon passiert. Haben Sie auch mal müssen, gemusst, aber nicht können, gekonnt? Sie wissen, was ich meine, oder? Also wenn die Blase sich in den ungünstigsten Momenten meldet, sei es, wenn eben die Flugzeugtür zugegangen ist und alle angeschnallt sind für den Start, oder wenn man gerade am Rastplatz vorbeigefahren ist und schon hinter der nächsten Kurve in den Stau rasselt, dann muss man müssen, selbst wenn man vorher noch nicht gemusst hat. Ähnlich ist es mir am Wochenende ergangen und das in freier Natur. Ich war unterwegs, um mir die Ruderregatta in Saarburg anzuschauen und schon im Auto auf der Hinfahrt hat sich angedeutet, dass ich dann vor Ort gleich mal ein Örtchen suchen müsste. Nun war es aber sehr früh am Tag, gerade mal kurz nach 8 und eine öffentliche Toilette nicht zu finden. Also machte ich mich von der Saar auf den Weg in die Altstadt. Irgendein Café würde doch schon geöffnet haben, wo ich eine Bach machen könnte. Aber Pustekuchen, auf meinem Weg Richtung Burg war noch alles dicht und dann rauschte der Wasserfall und das Mühlrad plätscherte und es wurde dadurch alles nicht besser. Irgendwann fiel das Pezen immer schwerer, aber ich konnte mich ja nicht im eng bebauten Zentrum einfach an eine Mauer stellen. Also lief ich weiter Richtung Burg, denn, so dachte ich mir, da oben würde es doch sicher eine Burgtoilette geben. Mit immer tippeligeren Schritten kam ich am Burghof an, um festzustellen, dass es für mein Bedürfnis auch hier noch zu früh war. Und für eine unkonventionelle Notwasserung in irgendeiner Ecke des alten Gemäues waren dann doch schon zu viele Touristen mit mir da oben. Aber dann sah ich die Lösung. An einer Stelle konnte man durch die Burgmauer hindurch und dahinter war Gebüsch. Meine Rettung. Da stand ich nun um 9:15 und machte mein Bächlein vollkommen unbeobachtet, wie ich dachte. Denn mein Augenmerk galt nur den anderen Besuchern der Burg. Wie ich später feststellte, stand ich zwar außerhalb der Burgmauern, aber damit auch in kompletter Sicht im Hang, mit Bobbes Richtung Saar und direkt unter mir, also quasi wie als Beschriftung der Situation, die Buchstaben im Weinberg. Saarburger Rausch. Wie war, wie war.
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1: Die Redensart von den schwedischen Gardinen stammt aus dem 19. Jahrhundert und gehört somit zu den jüngeren Redewendungen. Allerdings gibt es sie nur bei uns. Fragen Sie also besser keinen Schweden nach der Herkunft, er dürfte sie nur verständnislos ansehen, denn mit der Ware eines skandinavischen Raumausstatters haben schwedische Gardinen gar nichts zu tun. Damit werden beschönigend die Gitter im Kittchen beschrieben. Die waren früher meist aus Schwedenstahl gefertigt und nicht erst seit dem Aufkommen der Automarke Volvo gilt der als besonders hart und haltbar. Ihren Ursprung soll die Redewendung übrigens in der Berliner Gaunersprache haben. Also merken und bloß nicht beim nächsten IKEA-Besuch nach schwedischen Gardinen fragen, die gibt es nicht im Möbelhaus, sondern höchstens im Metallfachhandel.
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1: Das ist Ihnen doch sicher auch schon passiert. Haben Sie auch mal müssen, gemusst, aber nicht können, gekonnt? Sie wissen, was ich meine, oder? Also wenn die Blase sich in den ungünstigsten Momenten meldet, sei es, wenn eben die Flugzeugtür zugegangen ist und alle angeschnallt sind für den Start, oder wenn man gerade am Rastplatz vorbeigefahren ist und schon hinter der nächsten Kurve in den Stau rasselt, dann muss man müssen, selbst wenn man vorher noch nicht gemusst hat. Ähnlich ist es mir am Wochenende ergangen und das in freier Natur. Ich war unterwegs, um mir die Ruderregatta in Saarburg anzuschauen und schon im Auto auf der Hinfahrt hat sich angedeutet, dass ich dann vor Ort gleich mal ein Örtchen suchen müsste. Nun war es aber sehr früh am Tag, gerade mal kurz nach 8 und eine öffentliche Toilette nicht zu finden. Also machte ich mich von der Saar auf den Weg in die Altstadt. Irgendein Café würde doch schon geöffnet haben, wo ich eine Bach machen könnte. Aber Pustekuchen, auf meinem Weg Richtung Burg war noch alles dicht und dann rauschte der Wasserfall und das Mühlrad plätscherte und es wurde dadurch alles nicht besser. Irgendwann fiel das Pezen immer schwerer, aber ich konnte mich ja nicht im eng bebauten Zentrum einfach an eine Mauer stellen. Also lief ich weiter Richtung Burg, denn, so dachte ich mir, da oben würde es doch sicher eine Burgtoilette geben. Mit immer tippeligeren Schritten kam ich am Burghof an, um festzustellen, dass es für mein Bedürfnis auch hier noch zu früh war. Und für eine unkonventionelle Notwasserung in irgendeiner Ecke des alten Gemäues waren dann doch schon zu viele Touristen mit mir da oben. Aber dann sah ich die Lösung. An einer Stelle konnte man durch die Burgmauer hindurch und dahinter war Gebüsch. Meine Rettung. Da stand ich nun um 9:15 und machte mein Bächlein vollkommen unbeobachtet, wie ich dachte. Denn mein Augenmerk galt nur den anderen Besuchern der Burg. Wie ich später feststellte, stand ich zwar außerhalb der Burgmauern, aber damit auch in kompletter Sicht im Hang, mit Bobbes Richtung Saar und direkt unter mir, also quasi wie als Beschriftung der Situation, die Buchstaben im Weinberg. Saarburger Rausch. Wie war, wie war.
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